Dafür, das waren die größten Proteste seit der Revolution vor mehr als 60 Jahren. Die Regierung ist mit voller Härte gegen die Demonstranten vorgegangen. Hunderte sind auch heute noch im Gefängnis, viele ohne ein Gerichtsurteil. Ein Jahr danach hat sich auf der Karibikinsel wenig...

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6. Juli. Deutschland. 1916. Du wirst geboren. Du wächst in einem Villenviertel auf. Dein Vater ist kaum da. Dein Vater kolonialisiert in Afrika. Du magst deine Mutter nicht. Dein Bruder legt sich auf dich. Zigarettenrauch, Leder, Kölnisch Wasser. Was du liebst, ist das Haus, in dem du bist. Du siehst darin alles. Du siehst die vergifteten Pfeile. Du siehst den chinesischen Teppich. Du siehst aus Goldfäden gestickte Drachen. Du siehst Linien, Kurven, arabische Schnitzereien, Masken, Jasmin, Gelb, Grün, Rot, Säbel, Pistolen, Bilder von Felsentempeln, verschleierte Frauen, Räuber, Gorillas, Krokodile. Was du siehst, wird sich wie ein Bildregister in deinen Kopf einlegen und alles, was danach zu sehen ist, anrühren. Du bleibst bei dem, das ganz nahe liegt. Du bleibst bei einem Stück Papier. Du setzt an, die Feder schwimmt. Du entdeckst den Ort für das erste Auge. Dieses Auge sieht dich an. Du wirst von dem Papier her angeblickt. Hier, da. Ab da beginnst du dich zu orientieren. Die Feder schwimmt, die Feder zieht. Ein Kringel, eine Schlaufe, ein Kreis, ein Buchstabe. Schuppen, Hörner, Federn, Fühler, Flügel, mühelos. Ein Gesicht, Gesichter. Es zeichnet sich ein Alphabet, eine Familie, die du nie gehabt hast. Du lässt dich adoptieren. Du weißt, was sich zusammenfügt, das hätte auch ganz anders zu Sinn kommen können. Nenn das Anagramm. Nenn das Orakel. Nenn die Sprache. Versteck der Geheimnisse. Nenn das Buch das Fenster. Du betrachtest das Fensterkreuz. Du denkst bei der waagrechten und bei der senkrechten Linie an zwei Menschen. Der Punkt, an dem sich diese Linien treffen, bedeutet ein Geheimnis. Du sagst, der Sinn deines Lebens besteht darin, sich begegnen zu lassen. Du steigst aufs Fensterbrett. Du hältst dich an der Schnur des Fensterladens fest. Du springst ins Fenster.

0: Du bist erwachsen, die Eltern trennen sich, das Haus wird verkauft. Deine Mutter will dich verheiraten, du haust ab. Du suchst dir Arbeit als Cutterin, du suchst dir Arbeit als Werbefilm-Dramaturgin. Du heiratest, du wirst Mutter einer Tochter, der Krieg kommt. Du wirst Mutter eines Sohnes, du überlebst den Krieg. Deine Kinder überleben den Krieg, dein Mann betrügt dich. Du kannst es nicht mehr ertragen, im täglichen Einerlei des Haushaltes unterzugehen. Du lässt dich scheiden. Du überlebst als freie Schriftstellerin. Du hast nicht genug Geld, um für deine Kinder zu sorgen. Du verlierst deine Kinder. Dem Vater der Kinder wird das Sorgerecht übertragen. Du schreibst Zeitungsgeschichten. Du siehst deine Kinder nicht. Du schreibst. Du kämpfst. Dein Zuhause wird ein Kabarett. Du findest die Geschöpfe deiner Geschichten. Clowns, Artisten, Avantgardisten. Die Körper werden Sätze. Du schreibst die Pantomime. Du schreibst Irrtum, Zufall. Du schreibst den Zirkus. Du schreibst dich zur Gespensterbraut. Du malst, bunt in bunt. Du zeichnest. Du lebst in einer winzigen Wohnung. Du verliebst dich in einen staatenlosen Künstler, der in Paris lebt. Du zeichnest. Du schreibst. Du wunderst dich. Du schreibst die ganze Zeit von Wundern. Du kennst ja nichts anderes. Du starrst auf die Buchstaben. Schau genau. Etwas brennt, etwas regt sich. Schau da. Etwas bildet sich, taucht auf, verschwindet, kommt von Zeit zu Zeit zurück, ausgegossen, umgeformt. Der Satz windet sich wie eine Schlange. Es gibt einen Ausgangspunkt, eine Gedichtzeile, eine Redensart und dieser Ausgangspunkt wird...
1: Leer.
0: Er bricht ein. Eine Tiefe entsteht, mit der nicht zu rechnen war. Die Buchstaben der Lieblingssätze verkleiden sich miteinander neu als neue andere Sätze. Die Zeile führt nicht von links nach rechts, sie führt querfeldein.

0: Ein Wort ist der Schlüssel und ist zugleich das Schloss. Etwas wächst, etwas kreist, die Größenverhältnisse verkehren sich wie die Bedeutungsgrößen. Die Gesetze der Schwerkraft hängen sich ab, dich ab, verstehst du?
1: Nichts.
0: Liest du ständig denselben Text? Wiederholt sich das nicht permanent? Soll das gar kein Text sein? Ist das eine Zeichnung? Liest du Zeichnungen? Betrachtest du sie? Hörst du etwas? Ist das Musik? Ist das eine Partitur? Ist das ein G? Sollst du das spielen oder lesen? Oder ist das ein Mund mit Bart? Wohnt in jedem Satz ein Alles-Anagramm? Verstehst du nichts? Und hat das eine Ähnlichkeit mit
1: dem Laut des Blutes, das ein einsamer Mensch allein in der Stille durch seinen Körper strömen hört. Ähnlich, aber doch so andersartig wie der Laut, den die Muschel am Ohr produziert.
0: Da singt ein Tiger am Andach, das ist mein Rachetag am Ding, da nagt sein Drama im Gesicht, das ist ein Anagrammgedicht. Du siehst etwas, das sie nicht sieht, das sie nicht sehen, siehst eine Bedeutung auf Reise. Sie wohnt nicht mehr im Begriff, sondern muss anderswo verortet werden. Wieder ist sie weiter, überschreitet eine Grenze, nimmt ein neues Feld ein. Wunder, Überraschung, das radikal Neue im Vertrauten und ein Anfang, der zyklisch wiederkehrt und der Welt dir, mir, ihr, ihnen Sinn und Unsinn eröffnet. Das Sichtbare ist dynamisch, hält dir, Leserin, die Türe auf und schlägt die Türe wieder zu. Der Sinn, der entdeckt wird, zeigt immer wieder nur mit dem Finger zurück auf dich.

0: heterogenes Material, stellt es in Magnetfelder und beobachtet das Ruckeln und Zucken, das Springen und Wackeln, das Eigene und das Verschiebbare, fallen zusammen und fallen auseinander. Diese Worte sind dir so vertraut, diese Worte sind doch dir am eigensten und doch uneinnehmbar in ihrer oder in ihrer Beweglichkeit. Ich komme nicht hin, ich komme nicht nach, du kommst nicht nach, ich bin aber, du bist ständig abgeholt, eingewickelt in diese Worte. Was wir kennen, ist schon wieder anders, erstaunlich. Du wunderst dich, du bleibst wundersam, bis zuletzt, und wieder von Anfang.
1: Sesam, Sesam,
2: öffne dich.
3: Haben Sie keine Uhr?
4: Haben Sie keine Uhr?
0: Der erste Blick als Schatzkammer, der Blick der Anfängerin, der unbeschriftete Blick, der bleibt unverfroren, also warm. Und etwas kann davon angestrahlt aufgehen, aufquellen. Mit ängstlichem Hühnerherzen zu schreiben, was man sieht, braucht wahrscheinlich Mut. Der Blick tastet nicht, er eröffnet die Blickende, die die Welt nicht nachliest, wie sie vorgeschrieben wird, sondern es gibt ein Nachschreiben in Schablonen, zwischen schmalen Plastikspalten, Tinteabdrücken oder und. Es gibt etwas anderes, etwas, das zu tun hat mit Zulassen, überkommen, beeindruckt werden. Zum Selbstverlust können beide Richtungen führen, aber ohne Herzen in den Augen sitzt man im Haus der Krankheit. Bist du bereit, zwischen den Zeilen zu lesen? Bist du bereit, zwischen die Bilder zu sehen? Wenn der erste Blick beständig eigen bleibt, wenn er die Welt nicht genormt, geschachtelt und geregelt bekommt, wenn die Überraschung das Wunder bleibt,

Du bist mutig. Du gehst mit diesem Mann nach Frankreich. Du lebst mit ihm in einem winzigen Hotel. Du hast kein Geld. Du sprichst kein Französisch. Du schreibst. Du zeichnest. Du hast kein Geld. Dein Freund weigert sich, ein Präservativ überzuziehen. Du wirst schwanger. Du treibst ab. Abtreibungen sind illegal. Du schreibst. Du zeichnest. Du schaffst und du schaffst. Du vermisst deine Kinder. Du hast kein Geld. Du wirst schwanger. Du treibst ab. Du schreibst. Du zeichnest. Du lernst die Surrealistinnen und Surrealisten kennen. Du schreibst auf Deutsch. Deine Texte kann niemand lesen. Du machst weiter. Du machst aus jeder Kleinigkeit einen Glanz. Du zeichnest. Du vermisst deine Kinder. Du wartest auf ein Wunder. Du hast kein Geld. Dein Freund weigert sich, ein Präservativ überzuziehen. Du wirst schwanger. Du treibst ab. Du bekommst Chinin. Du bringst auf einer Toilette deinen 4 Monate alten Embryo zur Welt. Du trennst die Nabelschnur. Du wirfst ihn in die Toilette. Du schreibst, du zeichnest, du gibst nicht auf. Du veröffentlichst erste Texte, Anagramme. Das schaffst du schaffst und du schaffst. Dein Sohn in Deutschland wird in eine Anstalt eingeliefert. Du kannst nichts dagegen machen. Du schreibst, du hörst Töne, du spürst eine Anwesenheit. Du schreibst und im Schreiben überschreibst du deine Kollegen. Und im Schreiben und Überschreiben als Antworten öffnest du die Augen. Du zeichnest weiter, du hast kein Geld. Du willst frei sein. Du hast Erscheinungen. Du willst alleine leben. Du willst frei sein. Du gehst zurück nach Berlin. Die Stadt ist geteilt. Du beschließt, dass du diese Stadt als ein Ganzes neu gebären willst. Du schreibst, der weiße Mann hat dich hypnotisiert. Du begehst Handlungen, gegen die du dich nicht wehren kannst. Du schreibst, du gehst durch. Du lässt dir einmal die Haare waschen und segnest die Friseurin. Du hast kein Geld. Du wirst festgenommen. Du wirst eingewiesen.

0: Verhältnis phänigmatisch erscheinen, wird etwas kosten. Seine Existenz wird kurvisant sein, wie alles Wunderbare. Wahrscheinlich muss ich, um es zu erleben, dem Leben zahlen.
1: Muss ich.

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0: Die öffentliche Sicherheit erfordert deine einstweilige Unterbringung. Die Diagnose: Psychopathie, abnorme Erlebnisreaktion. Später: Spätschizophrenie. Später ein paranoid-halluzinatorisches Bild. Du schreibst in den 1970ern, als wären die Wärter und Ärzte Verbrecher gewesen, die unter dem Vorwand zu heilen, sich in unerhörter Weise an den Verrückten vergangen haben. Deine Ärzte sind NS-Verbrecher und praktizieren unverurteilt nach wie vor. Wenn du nicht isst, bekommst du das Serum. Du willst dich nicht mehr waschen, nicht kämmen, nicht sprechen. Die Dosis wird erhöht. Du versuchst dich zu töten.
1: Stopp. Du versuchst dir das Leben zu nehmen.
0: Du lebst weiter.
1: Stopp. Es lebt dich weiter.
0: Die Diagnose ändert alles. Du Opfer. Die Diagnose ändert die Haltung gegenüber der Lektüre deiner Texte. Du Opfer. Die Diagnose ändert die Haltung vor deinen Zeichnungen. Du Opfer. Die Diagnose schleicht sich überall ein. Du Opfer. Die Diagnose tätowiert. Du Opfer. Du schreibst weiter. Du zeichnest weiter. Rauchzeichen. Du bittest um deine Entlassung. Rufzeichen. Du schreibst. Du zeichnest.

0: man steigt hinab, man findet sich, man verliert sich, man steigt hinab, man steigt hinab, man findet sich, man verliert sich, man steigt hinab, man steigt hinab.
1: Sie sagt, ich befinde mich wie in einem Kreis. Und der Arzt sagt,
2: ich glaube nicht an den Kreis.
1: Obwohl ein Kreis ist eine sichere Sache.
2: Er hat kein Ende.
1: Er bleibt, wie er ist.
2: Wenn er nicht bleibt, wie er ist, heißt er nicht Kreis.
1: So sicher ist er.
2: Der Kreis.
1: Es ist gut, an Kreise zu glauben, weil der Glaube dann immer stimmt.
2: Aber wenn es nicht vollständig ist, ist es kein Kreis.
1: Und dann ist kein Glaube nötig. Man schaut weiter und wird einen finden.
2: Kreise gibt es überall.
1: Wenn eine Seite auseinanderfällt,
2: sieht man, wie die andere Seite hält.
1: Und wenn die andere Seite auseinanderfällt, sieht man, wie eine weitere Seite alles hält.
2: Und man sieht sie brechen, sieht eine Seite, die alles zusammenhält, an die man nicht gedacht hat.
1: Bis sie auseinanderfällt.
2: Und eine andere Seite alles zusammenhält.
1: Scheiß.
2: Scheißkreis.
1: Man muss zuschauen, man muss sie lassen. Und man weiß, trotzdem reicht es einem.
2: Es reicht einem so, manchmal reicht es mir so mit den Scheißkreisen. Und ich denke, die lernen mir aus.
1: Ja, die lernen dich aus.

Es gibt Handlungen, die wir versäumt haben zu begehen und die nicht aufhören, nach uns zu rufen. Aufhören.

Du gehst zurück zu deinem Freund nach Frankreich. Du vermisst deine Kinder. Du schreibst. Du zeichnest. Du willst frei sein. Du wirst eingeliefert. Neue Medikamente. Die Medikamente verursachen erst recht Halluzinationen. Du legst ein Ei. Du willst veröffentlichen. Du willst verstanden werden. Du willst Freude machen. Du willst frei sein. Du streifst deine Haut ab. Du sollst arbeiten. In der Anstalt arbeiten. Du siehst die Wandelbarkeit von Geschlechtern. Du siehst die Verwandlungen von Mann zu Frau und Frau zu Mann und die Erlösung, die in der Verwandlung liegen kann. Du bekommst neue Medikamente. Du gehst zurück zu deinem Freund. Du hast kein Geld. Du schreibst. Du legst ein Ei. Du zeichnest. Du legst ein Ei. Du wirst anderorts eingeliefert. Neue Medikamente. Du läufst auf den Rippen. Du sollst arbeiten. Du sollst in der Anstalt arbeiten. Du gehst zurück zu deinem Freund. Du hast kein Geld. Du schreibst. Deine Zunge spaltet sich. Du zeichnest. Brutstätten. Du läufst auf den Rippen. Du willst frei sein. Du wirst anderorts eingeliefert. Neue Medikamente. Deine Haut ist so dick geworden. Deine Haut ist rau geworden. Dir ist dein Fleisch abhanden gekommen. Deine hochgezogenen Brauen. Ein spitzwinkeliges Dreieck. Deine Augen treten aus dir. Voll Zorn wirfst du deine Brille in den Mülleimer. Du schreibst. Du zeichnest. Du legst ein Ei. Wer liest deine Arbeit? Du bist sichtbar, unsichtbar. Deine Farbe passt sich dem Boden an oder dem Erdloch, in dem du verborgen liegst. Du willst frei sein. Du wirst anderorts eingeliefert. Neue Medikamente. Du häutest dich. Du siehst mit der Nasenspitze und mit dem linken Ohrläppchen. Deine Ohren sind so zierlich geworden. Dein Freund hat einen Schlaganfall. Du kriegst die Wände hoch. Du kannst dich nicht um ihn kümmern. Du hast keine Arme mehr. Du hast ein schlechtes Gewissen. Du bist voll Gift. Du bist nicht imstande zu laufen und schnellst trotzdem vorwärts in diesem Wirbelkörper mit Gebiss. Deine Bewegungen sind so ungeordnet. Du windest, krümmst, schlingst, schleichst. Du vermagst dich nicht klar auszudrücken. Dir fehlen bald die Zähne. Das sind nur zwei große Vorderzähne. Du streifst deine Haut ab. Du kannst kaum mehr schreiben. Du kannst kaum mehr zeichnen. Du machst weiter. Du streifst deine Haut ab. Du wechselst die Hülle und bleibst dieselbe. Du schreibst. Du zeichnest.

0: Bist du jetzt gefährlich? Wer bist du geworden? Du träumst dich. Wer bist du geworden? Es blitzt. Ein Wesen, halb Frau, halb Schlange. Lustig, zeichenlustig, wortlustig, mordlustig. Darum nehmen sie dir alle wichtigen Organe, mit denen du Unheil stiften kannst. Du wirst ganz unschädlich gemacht. Weil du so schön bist, werden sie dich mumifizieren. Sie wollen dich mumifizieren, du sollst wie lebend wirken. Sie mumifizieren dich. Sie haben dich mumifiziert. Du wirkst lebendig. Nein, zu ihrem Entsetzen bist du lebendig. Du bist lebendig. Du sprichst ohne Zunge. Du siehst ohne Augen. Du lebst ohne Herz. Du bist ohne Blut voll Kraft. Du schmiedest Pläne ohne Gehirn. Du bist viel lebendiger, glühender, intelligenter geworden, als du ohne dies warst. Du bist besessen von einer Kraft und Wut, die unmenschlich sind. Du erklärst, dass du frei sein willst. Die pfeilspitze Zunge schielt auf uns. Unsere offene Münder.
1: Der Satz windet sich wie eine Schlange. Der Satz windet sich wie eine Schlange. Der Satz windet sich wie eine Schlange. Der Satz windet sich wie eine Schlange. Der Satz windet sich wie eine Schlange. Der Satz windet sich wie eine Schlange.
2: Im Unterschied zu fast allen anderen Tieren rufen Schlangen. Sie rufen uns intuitive, irrationale, phobische Reaktionen hervor. Schaudern, zucken, wir tanzen. Ihre Faszination beruht darauf, dass ihr bloßer Anblick das Unkontrollierbare unkontrollierbar hält. Irrational, absurd, skandalös. Die Gedächtnisschubfächer öffnen und in dieser Hinsicht wird die Auszeichnung des Menschen als einer logisch verfahrenden, symbolgebrauchenden Spezies hinfällig. Unsere offene Münder. Du kriechst durch unsere offenen Münder. Du spaltest unsere Zungen. Kriechst den Hals hinunter. Das ist ein Bauchgefühl. Deine Anwesenheit im Magen, dein Fieber. Ein Widerspruchsgeist setzt sich ein in unseren Kopf. Unser Kopf fällt am Boden auf. Unser Kiefer wird locker. Unser Kiefer schwingt. Druck von drinnen nach draußen. Geschlecht in Achsel, Bein auf Arm, Fuß auf Hand, Zehen auf Finger. Das Gesamtbild quillt in einen labyrinthischen Gang, der Mund und Rektum verbindet. Kampf, Lust. Es sieht die Haut. Der Mund denkt, es zieht die Haut ab über die Augen. Klar werden die trüben Pupillen wieder. Echo von der anderen Seite. Es blitzt. Sternbild des Zufalls.

Slobodan Markovic. Mit keiner der beiden Kriegsparteien irgendwie verbunden. Ich bin 21 Jahre alt und Informatikstudent an der Universität in Belgrad. Ich unterstütze Gewalt in keiner Weise als Lösung eines Konflikts. Meine E-Mails erzählen wie ein Tagebuch von den Erfahrungen in diesem gottverdammten Krieg. Freitag, 26. März 1999, 1.37 Uhr. Die Sirenen verkündeten vor 2 Stunden das Ende des NATO-Luftangriffs. Ich wohne ungefähr 5 Kilometer vom Belgrader Zentrum im 7. Stock und sehe rüber zum Zentrum. Heute sind so wenige Lichter zu sehen, dass ich problemlos alle einzeln sehen kann. Belgrad ist total im Dunkeln. Ich meine das ernst. Keine Straßenbeleuchtung, keine blinkenden Neonschilder, kein Licht in Häusern und Wohnungen. Überall Finsternis. Und auch keine Wolken. Nur der Mond hängt über der Stadt. Spektakulär, angsteinflößend, klaustrophobisch. Zu blöd, dass man einen verdammten Krieg braucht, um sowas zu sehen.

Sonntag, 28. März 2022. Die jugoslawische Regierung hat den Kriegszustand ausgerufen, als die NATO mit dem Bombardement begann. Und dadurch haben Polizei und Armee viel größere Rechte. Deswegen war es auch so unglaublich leicht für sie, letzte Woche die unabhängigen Radio- und Fernsehstationen zu verbieten oder unter Kontrolle zu bekommen. Also Radio B92 in Belgrad, Radio 021 in Novi Sad, Soko TV in Sokobanja beispielsweise. Ich vermute auch, dass alle albanischen Zeitungen im Kosovo mittlerweile verboten sind. Und man kann natürlich überhaupt nichts dagegen machen oder protestieren, solange offiziell Kriegszustand ist. Alle öffentlichen Treffen sind striktest verboten und die Strafen wären drakonisch.

Donnerstag, 1. April 1999, 19.58 Uhr. Die Donaubrücke in Novi Sad, der Hauptstadt des nördlichen Serbiens, also der Vojvodina, wurde heute Morgen zerstört. Ein Freund meiner Freundin wohnt dort und er erzählte von fürchterlichen Erschütterungen der ganzen Gegend. Alle Gläser und Fenster zerbrochen. Diese Zerstörung von Brücken ist doch total sinnlos. Damit kann die NATO eigentlich nur beabsichtigen, die Bürger von Novi Sad zu schädigen. Die wissen doch, dass das Militär in der Lage ist, in weniger als einer Stunde eine schwimmende Brücke zu verlegen, wenn sie aus militärischen Gründen wirklich eine brauchen. Ich befürchte einfach, das ist der Auftakt zu ähnlichen Zerstörungen in Belgrad. Hoffentlich täusche ich mich.

Samstag, 3. April 1999, 5.20 Uhr. Heute um 0.45 Uhr sind NATO-Missiles im Zentrum von Belgrad explodiert. Das ist der erste Luftangriff auf das Zentrum von Belgrad seit dem 6. April 1941, als die deutschen Nazi-Flugzeuge Belgrad bombardierten und damit den Beginn der späteren Okkupation markierten. Die Cruise Missiles explodierten bloß ein paar Meter neben der größten Geburtsklinik im Zentrum von Belgrad. Alle Säuglinge und ihre Mütter wurden sofort evakuiert. Niemand hätte gedacht, dass die NATO sowas tun würde. CNN hat natürlich sofort auf das serbische National-TV umgeschaltet und das alles ausgestrahlt, mit all den nett vor sich hin brennenden Gebäuden. Aber sofort die Übertragung abgebrochen, als die Evakuation der Geburtsklinik zu sehen war. Und bis jetzt weiß niemand was von möglichen Todesfällen. Ich kann es einfach immer noch nicht glauben, dass jemand den Befehl gibt, das Zentrum einer europäischen Hauptstadt mit 2,5 Millionen Menschen einfach zu bombardieren. Ich kann einfach nicht glauben, dass so ein Idiot, der diesen Befehl gibt, dieselbe Luft auf dieser verdammten Erde atmet.

Dienstag, 6. April 1999, 1.26 Uhr. Auch gestern wieder, circa 5:30 Uhr früh, die NATO greift Belgrad an. Wenn ich mir die offiziellen Pentagon-Statements anhöre, wird langsam klar, es geht tatsächlich darum, den Serben das Fürchten zu lernen, wie es irgendwo hieß, und nicht um das Treffen militärischer Ziele. Und wenn sie das versuchen, dazu Folgendes. Gestern fielen Bomben auf eine Kaserne in Zvezdara, im Osten von Belgrad. Ich kenne mich bei jugoslawischen Armeeeinrichtungen überhaupt nicht aus, aber Zvezdara, das kenne ich wie meine Westentasche, dort bin ich aufgewachsen. Aus meiner Schule konnten wir die Soldaten in dieser Kaserne sehen. Es ist ein 2 Quadratkilometer großes Areal. Schießstände, Sporteinrichtungen, Schlafsäle und ein Speisesaal. Nicht mehr und nicht weniger. Mein Cousin aus Kroatien hat dort vor vielen Jahren seinen Militärdienst geleistet. Der ganz normale Militäralltag. Aufstehen um 5, essen, laufen, schießen, marschieren, schlafen. Und jetzt geht es also so, eine 700.000 Dollar Cruise Missile auf so eine Kaserne gerichtet. Und dann den Speisesaal zerstören. Die Erdäpfel und die Zwiebel lagen wie geschlachtet am ganzen Areal herum. Das einzige wirkliche Opfer dieses Angriffs war übrigens meine Volksschule. Da sind jetzt alle Fenster kaputt. NATO

bisschen an. Bis jetzt hat man 5 Tote und 20 Verletzte gefunden. Um 3 Uhr dann wieder ein Angriff auf Novi Sad. Und ratet mal was, ja, die letzte noch benutzbare Brücke über die Donau ist zerstört. Diesmal hat die jugoslawische Luftabwehr offensichtlich einmal beschlossen, es reiche jetzt und ein Flugzeug abgeschossen, bevor es seine Bomben werfen konnte. Der Pilot landete mit seinem Schleudersitz irgendwo in den Vororten von Novi Sad. Gestern sah ich noch im Fernsehen all die anderen zerstörten Brücken und Eisenbahnlinien in Serbien. Und langsam beginne ich zu begreifen, was die wollen. Die bereiten tatsächlich eine Okkupation vor. Kosovo zuerst und dann vergessen sie, was sie gesagt hatten und besetzen gleich alles. Das wäre dann die dritte Okkupation Jugoslawiens durch ausländische Truppen in diesem Jahrhundert. Halt, sagt mir jetzt ja nicht, das ist alles wegen Milosevic und dass wegen seiner halt eine Menge Leute sterben müssen, die zufälligerweise in diesem Land wohnen, zufälligerweise zu diesem unglücklichen Zeitpunkt und unglücklicherweise dieselbe Luft atmen wie dieser Arsch von Diktator, der als einziger sicher nicht an einer NATO-Bombe sterben wird. Hat da irgendjemand was von humanitärer Katastrophe gesagt? Oh,

8. April 1999 in 2. Ich vermute, das wirkliche Ziel eines Angriffs letzte Nacht war das Armeespital, das aber seit Beginn der NATO-Angriffe löscht. Aber der Pilot verfehlte sein Ziel. Du armseliger Idiot vom Pilot. Das Armeespital liegt an der zweiten Straßenkreuzung, wenn man vom Bahnhof kommt, nicht an der ersten. Dort nämlich liegt das St. Sava-Spital, eine Herzklinik und Rekonvaleszenzzentrum für Herzkranke. 100 Meter neben diesem hat der Bomber seine 900 Kilo Monster abgeworfen.

0: Sonntag, 11. April 1999, 4.26 Uhr. Kürzlich las ich im Internet, Tony Blair selbst hat klargemacht, dass der Krieg, Zitat, gegen Milosevics Serbien nicht länger bloß eine militärische Auseinandersetzung ist. Es ist der Kampf zwischen Gut und Böse, zwischen Zivilisation und Barbarei. Na, dann ist das folgende wohl ein Beispiel für Zivilisation. Die Črevena Zastava-Fabrik in Kragujevac wurde getroffen. Diese Fabrik versorgte 38.000 Menschen mit Arbeit. Also haben diese schon vor Tagen begonnen, ein lebendes 24-Stunden-Schutzschild aus Arbeitern einzurichten. Das war die Top-Meldung zu Beginn des Krieges, also jeder NATO-General wusste das. Who cares? Hä? Wen kümmert das? Gestern hat die Bombe 120 Arbeiter verletzt. Ein vollkommen unnötiger Akt der Gewalt. Die Raketen trafen keine Munitions- oder Waffenfabriken, sondern eine Autobestandteilfabrik. In den Bergen von Zlatibor zerstörten die Raketen das Hotel des Olympischen Skikomitees Jugoslawiens. 3 Zivilisten waren auf der Stelle tot. Ist es das, was Sie meinen mit den Serben, das Fürchten lehren? Außerdem wurden gestern die Opfer des Bombardements von Pristina beerdigt. Und außerdem jene 100 Toten, die wegen des getroffenen Friedhofs ein zweites Mal beerdigt wurden. In Jugoslawien haben nicht einmal mehr die Toten ihre Ruhe. Mit 14. April 1999, 15.30 Uhr. Cool, die NATO beginnt, das Zentrum des Problems zu treffen. Zitat, ein NATO-Geschoss traf einen Passagierzug im südöstlichen Serbien, mindestens 10 Tote und 16 Verletzte. Die Aufräumarbeiter erzählten der Nachrichtenagentur Reuters, sie hätten 9 verbrannte Leichen aus dem Zug geborgen und eine 10. im naheliegenden Fluss gefunden. Albright und Clinton in der Zwischenzeit, Zitat, die Anstrengungen werden intensiviert und so fort. Eine wunderbare Art, eine, nochmals Zitat, humanitäre Katastrophe zu stoppen, Frieden auf den Balkan zu bringen.
1: He was very defensive about this, but you're right, David. I mean, this is the kind of, quote, clean war. This is the kind of...